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1: Hallo und herzlich willkommen zu einer neuen Folge Tomorrow's Founders. Mein Name ist Daniela und ich darf heute mal wieder für euch nachfragen. Und zwar geht es heute um Sauerteigbrot. Genau, richtig gesagt. Es geht um Sauerteigbrot und zwar um eine simple und leicht umzusetzende Sauerteigbrotmischung. Und wenn es da draußen jemand gibt, der wie vielleicht ich gerade an seinen Sauerteig denkt, der in seinem Kühlschrank vor sich hin lebt, der freut sich jetzt, weil es gibt eine Lösung, wie es viel, viel einfacher geht. Und zwar vom Gründungsteam von Millis. Die haben eine ganz pragmatische Lösung gefunden und die kommt so gut an, dass jetzt sehr, sehr viele Menschen in Amerika deutsches Sauerteigbrot backen. Und wie Sven und Kim vom K.O.-Tropfenarmband zum Sauerteig gekommen sind und wie sie den Fuß in den amerikanischen Food Market bekommen haben, das erfahren wir jetzt. Und zwar, einer von beiden sitzt hier, nämlich mir jetzt gerade gegenüber im Podcast-Studio. Sven, hallo, wie schön, dass du da bist.

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0: Ja, ein sehr schönes Lied. Ich finde, da kriegt man richtig Lust auf Sommer und draußen sein. Ja, über Hobbys und Zeitvertreib, darüber möchten wir jetzt ein bisschen reden. Wenn ihr so zurückdenkt, vielleicht vor 10, 15 Jahren, wie habt ihr denn da euer Wochenende verbracht? Wahrscheinlich zu Hause, vor der Playstation oder vielleicht mal im Club. Und heute tappt man sich immer häufiger dabei, vielleicht am Samstagmorgen seinen Sauerteig zu füttern oder im Baumarkt nach der perfekten Zimmerpflanze zu suchen. Was passiert da mit uns und wie könnte man das definieren, was da passiert? Dazu kann uns Tabea mehr erzählen.
1: Genau, ich habe ein bisschen Recherche gemacht und das nennt sich genau Quarterlife Crisis. Quarter ist 25 und die kommt häufig vor bei Personen zwischen 20 und 30 Jahren. Und die zeichnet sich aus durch den Druck von zahlreichen Lebensentscheidungen und wie die Menschen damit überfordert sind. Unter anderem laut einer Studie von Harvard Business Review ist es die schlimmste Zeit des Lebens, weil zu keinem anderen Zeitpunkt der Stresslevel so hoch ist bei den Menschen. Und sie tritt häufig auf bei jungen Erwachsenen mit höherem Bildungsgrad. Genau, und wir hören jetzt noch zwei Songs und dann kommen wir auch schon zu den vier Phasen. Ja. Fünf Phasen der Quarterlife Crisis.
0: Bevor wir uns jetzt die fünf Phasen der Quarterlife Crisis anhören, hören wir jetzt noch zwei tolle Lieder und zwar von Harry Styles, Ready, Steady, Go.

0: ja, einmal mehr erzählen, denn ich muss ehrlich sagen, ich kann mir darunter gar nichts vorstellen. Was sind denn die 5 Phasen und was beschreiben die denn so?
1: Ja, also an sich sind die sehr einfach. Man denkt nur nicht darüber nach. Die wurden von dem Psychologe Oliver Robinson von der Universität von Greenwich in London definiert. Und die erste Phase beschreibt halt einfach, wie junge Erwachsene sich in den eigenen Entscheidungen gefangen fühlen und ihr Leben auf Autopilot laufen. Und die zweite Phase kommt dann damit her, dass sie ein sehr starkes Gefühl haben, diese Situation zu ändern. In der dritten Phase beginnen sie dann Maßnahmen zu ergreifen und einfach also dieses Problem an sich zu beenden, zum Beispiel Job oder Beziehung, und probieren neue Sachen aus. Und in der vierten Phase ist dann die Wiederaufbauphase, in der man wieder die Kontrolle in die Hand nimmt, und sozusagen ein neues Leben beginnt. Und in der fünften Phase geht es um die Gestaltung des neuen Lebens, das sich halt stärker an den eigenen Interessen und Werten orientiert.
0: Ich
1: Genau.
0: finde, das hört sich fast so ein bisschen an wie so ein Lebenszyklus. Keine Ahnung, würdest du sagen, dass du dich da in irgendeiner Phase gerade schon befindest, dass du dich da widerspiegeln kannst irgendwo?
1: Ja, ich sag in der zweiten Phase.
0: In der zweiten Phase, was war das
1: Ja,
0: nochmal?
1: dass ich das starke Gefühl habe, die Situation zu ändern.
0: Ja.
1: Ja, ja.
0: Sophia, wie ist es bei dir so?
2: Ja, ich glaube, ich sehe mich auch irgendwo so zwischen der ersten und der zweiten Phase gerade. Aber ich finde es auch sehr interessant, dass so besonders so die letzten paar Phasen auch darauf basieren, dass man das tatsächlich aus dieser Krise eigentlich rauskommt und dass das irgendwie noch dazugehört. Aber ja.
0: Wenn ich irgendwie so jetzt zugehört habe, kam es mir ein bisschen so vor wie so einen, ja, irgendwie wie so eine Blume, fand ich. Irgendwie so ein bisschen from the ashes, irgendwas, was kaputt geht, irgendwie wie man unzufrieden ist und dann muss man, oder ergreift man die Initiative und findet irgendwie einen Weg aus seiner Situation heraus. Ja, ich glaube, ich würde mich vielleicht auch verorten. Also mindestens mal auf jeden Fall in der ersten Phase, in der zweiten Phase. Ich weiß nicht, ob ich schon genug
1: Also
0: Initiative habe.
1: wir sind alle schon mittendrin.
0: Wir sind schon mittendrin in der
1: Mit
0: Quarter-Life-Crisis.
1: 20.
0: Ja.
1: Oh.
0: Aber ich meine, es wird so oder so kommen. Also man kann es auch jetzt direkt embracen.
1: Ja.
0: Und damit starten wir direkt ins nächste Lied. Und zwar einer wundervollen Live-Version von Sophia Loren, von Roy Bianco und die Abronzati Boys und Howard Carpendale.

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1: Eine wunderschöne Version, wie ich finde, von diesem sowieso schon wunderbaren Lied. Und jetzt wollen wir uns mal ein paar Quarterlife-Crisis-Hobbys anschauen. Denn ich glaube, was die sind, wie diese Quarterlife-Crisis zustande kommt, das hat uns die Tabea schon sehr, sehr gut definiert. Aber vielleicht fragt ihr euch zu Hause auch, was kann ich mir tatsächlich konkret darunter vorstellen? Und ich habe mal ein paar Hobbys mitgebracht und würde euch die einfach mal ein bisschen vorlesen. Ich habe so grob 5 Kategorien eingeteilt. Die erste Kategorie ist so analoge Entschleunigung. Ich finde, das ist sowieso so ein Trend, den sieht man schon relativ häufig. Man versucht wirklich einen aktiven Gegenpol zur stark digitalisierten Arbeitswelt zu schaffen. Und da finde ich, passen vor allem solche Hobbys. Und jetzt kommt natürlich erstmal der Klassiker, das Stereotyp, der Sauerteig oder auch die Pflanzenpflege mit rein. Ich finde auch, in unserem Umfeld geht es schon echt wirklich wild zur Sache. Also ich glaube, ich werde mindestens alle 2-3 Wochen gefragt, ob jemand ein bisschen was von meinem Sauerteigstarter haben kann. Und ich glaube auch, ihr habt sicher schon viele Leute mittlerweile im Umfeld, die Sauerteig backen.
2: Ja, also ihr beide auch einfach direkt. Ich glaube auch ich weiß nicht, was du noch so weiteres aufgeschrieben hast, aber mir fallen auf jeden Fall noch einige weitere ein, die ich so bei meinen Freunden schon direkt wiedersehe.
3: Ich finde zum Sauerteig, ja, ich backe Sauerteig. Ich kam, glaube ich, auch durch Sven da rein, ja, weil er hat damit angefangen. Aber im Endeffekt, wir sind alle Studis, wir haben nicht so viel Geld. Und dieses Brot zu backen an sich, es ist jetzt nicht so teuer. Und das ist eins von diesen, ich werde häufig darauf heute zurückkommen, diese Hobbys sind meistens sehr, sehr teuer von dieser Quarter-Life-Crisis, die da so beschreiben.
1: Das stimmt.
3: Und das Sauerteigbacken ist eins, was nicht so teuer ist und was auch entschleunigend ist, was auch Sven meinte, ein Gegenpol zu der jetzigen Gesellschaft.
1: Ja, und entschleunigend und vielleicht, glaube ich, passt es auch irgendwie so gut da rein, oder vielleicht gerade auch als Kontrast passt es sehr gut da rein, dass man ja eigentlich sich so ein bisschen überfordert oder überstimuliert fühlt von seiner Welt und sich dann wie so eine kleine eigene, in Anführungsstrichen lebendige Welt schafft mit einem Sauerteig und versucht, die am Laufen zu halten, am Überleben zu halten. Unter der gleichen Kategorie habe ich mir noch aufgeschrieben Zimmerpflanzensucht. Da bin ich auf jeden Fall auch, muss ich mich an die eigene Nase packen. Aber ich finde, es macht einfach ein Zimmer so viel besser, wenn es ganz grün ist. Und auch Dinge wie Stricken, Häkeln oder Fermentieren und Einlegen sind auf meiner Liste für diesen Punkt. Und unter Fermentieren und Einlegen, ich weiß nicht, ob ihr das schon mal gemacht habt. Fermentieren tatsächlich nicht, da habe ich ein bisschen Angst vor, weil ich immer Videos auf TikTok sehe, wo dann irgendwas explodiert nach dem Fermentieren. Aber einlegen, also eingelegte Zwiebeln, kann ich euch sagen, beste Leben. Ich weiß nicht, habt ihr es schon mal ausprobiert?
3: Nee.
2: Soweit ist die Krise noch nicht gekommen.
3: Aber eine Freundin macht Kombucha.
1: Ja.
3: Ich war einmal bei ihr, als sie sich lange nicht mehr um ihn gekümmert hat und er hat sehr gestunken. Deswegen bin ich ein bisschen abgeneigt davon. Ja. Und kurze Sache zu Stricken und Häkeln. Das gehört für mich nicht in die Quarter-Life-Crisis, weil meine Mutter strickt durchgängig. Das ist für mich wirklich eher so für ältere Personen.
1: Ich glaube, ältere Personen, aber ich glaube, es startet vor allem auch früher. Also es gibt ja auch ganz viele Angebote gerichtet an junge Erwachsene, ja. So ein Häkeltreff oder so ein Stricktreff in einem coolen, hippen Café. So. Gibt es schon einige, also habe ich schon auch auf dem Schirm. Aber auf jeden Fall ist das auch was für ältere Personen. Ich glaube, wir schauen uns noch die zweite Kategorie an und dann nach dem nächsten Lied können wir noch ein bisschen weiter quatschen. Für die zweite Kategorie habe ich mir aufgeschrieben, aggressive Jugendnostalgie als Thema. Ich glaube, da passen wir wahrscheinlich nicht so rein, aber ich glaube, da geht es vor allem so ein bisschen drum, seine frühere Jugend noch mal ein bisschen aufleben zu lassen mit Dingen wie Gaming oder Retro-Konsolen, analoger Fotografie. Aber auch wieder so Skateboarden in Klammern wieder lernen. Also so, wenn man sich das schon mal vorgenommen hat oder als Kind so ein bisschen geskatet ist, das nochmal anzugreifen. Oder auch Lego als Erwachsener zu bauen. Aber ich finde, außer der Analogfotografie kann ich da mit denen jetzt nicht so viel anfangen. Wie ist es bei euch so?
2: Also ich muss beichten, ich habe ein paar Lego-Blumensets, aber ich schwöre, ich habe alle geschenkt bekommen. Und ich weiß nicht, ob das nicht noch zu den Zimmerpflanzen eher dazugehört.
1: Ich glaube, das passt noch eher zum grünen Zuhause. Wie ist es bei dir, Tabea? Hast du schon mal dir vorgenommen, Skaten anzufangen?
3: Ja, also ich hab ja auch ein Skateboard zu Hause. Ich wollte es eigentlich auch immer wieder mit nach Karlsruhe nehmen. Ich kam nicht dazu. Aber ich wollte es eigentlich, ich habe es nie richtig gelernt als Kind. Aber ich war so manchmal im Skatepark. Das wollte ich auf jeden Fall eigentlich nochmal machen. Und zu Lego, das zieht sich bei mir durch mein Leben durch, weil mein Onkel, der ist bei Lego in so einem Verein. Er bekommt immer diese Sets oder er holt sich die und ich darf die mal zusammenbauen. Deswegen, deswegen zieht sich das durch mein ganzes Leben. Ja.
1: Da bin ich ein bisschen neidisch. Also hast du Special Access dann zu den neuesten Lego-Sets. Ich habe tatsächlich mir auch vorgenommen, Skaten zu lernen. Ich habe letztes Jahr schon damit angefangen, eigentlich. Aber seitdem ich in Karlsruhe bin, also mein Skateboard ist seit Tag 1 in Karlsruhe, aber tatsächlich, immer wenn ich am Skatepark vorbeifahre auf dem Fahrrad, sehen die dort alle zu gut aus und krieg dann ein bisschen Angst. So traue ich nicht, da allein mit dem Skateboard hinzugehen. Also falls jemand zu Hause ist, am Radio das hört und mir Skaten beibringen möchte und mit mir ins Skatepark will, dann meldet euch, ich bin dabei. Als nächstes Lied hören wir jetzt Amy Winehouse, Tears Dry on Their Own. Und dieses Lied hat die Sophia rausgesucht. Willst du uns dazu vielleicht was sagen? Warum hast du dir das Lied ausgesucht?
2: Ich muss sagen, es ist vor allem auch einfach nur ein sehr schönes Lied. Amy ist eine wunderbare Sängerin. Aber auch vor allem, wenn man selber manchmal in solchen Krisensituationen ist, ist es auch einfach schön zu wissen, dass diese Krise auch irgendwann ein Ende hat.
1: Und mit den Worten starten wir direkt rein. Oh.

0: Also, ich glaube, ich bin jetzt auch überzeugt, du hast nicht so viel versprochen. Eine wunderbare Sängerin und ein noch besseres Lied. Wir gehen gleich rein und starten mit der nächsten Kategorie der Quarterlife Crisis Hobbys, um die es heute in der Live-Stunde mit Sophia Tabea und mir geht. Und die nächste Kategorie sind Hobbys, die man vielleicht in Clubs ausüben kann, in Teams und man vielleicht labeln könnte, so ich suche Freunde rund um Uni. Dort passen Dinge dazu wie Kneipen, Quizzes, auch das finde ich lebt gerade sehr auf, wovon ich aber auch ein sehr großer Fan bin. Oder Brunchclubs, Improvisations- oder normale Theatergruppen, Chorgruppen, all solche Dinge, auch so kreativere würde ich mal sagen oder so Gruppenveranstaltungen, Gruppenevents, finde ich leben auf jeden Fall in letzter Zeit auf. Wie findet ihr das? Habt ihr das auch so erlebt?
1: Ja, also auf jeden Fall. Ich glaube, wir können auch beide attestieren, dass wir auch öfters dabei gewesen sind in letzter Zeit. Aber ich finde das auch sehr schön in einer Welt, wo man so sonst so immer entweder in der Arbeit oder zu Hause ist, dass man sich öfter auch wirklich draußen mit mehreren Leuten trifft.
2: Ja, also wir waren jetzt auch schon häufiger bei so Pub-Quiz und ich habe das sonst, bevor ich nach Karlsruhe gezogen bin, glaube ich, nie gemacht. Und ich finde es sehr entspannt, weil man ist halt als Gruppe zusammen, man unterhält sich. Es ist nicht so wie im Club, dass man halt nichts hört, was die Person sagt, sondern man sitzt einfach in einer Runde zusammen und versucht, irgendwelche Antworten zu finden.
0: Und ich finde an erster Stelle, es macht halt auch einfach sehr viel Spaß, da zusammen zu knobeln. Und man denkt jedes Mal, man wird gewinnen und hat alles richtig und dann kriegt man doch wieder 5 von 20 Punkten. Aber ich finde, das macht es auch irgendwie aus, dass man da zusammen ist und vielleicht sich auch zusammen eingesteht, dass man nicht so schlau ist, nicht so viel weiß, wie man eigentlich glaubt. Und die nächste Kategorie, über die wir noch denken, sind Selbstoptimierungshobbys. Darunter fallen einige Dinge, sowohl sportlich als auch ja, kognitiv, würde ich sagen. Kognitiv vielleicht sowas wie Duolingo. Wobei ich sagen muss, dass das vielleicht allgemein eher ein Trend ist als unbedingt ein Quarterlife-Crisis-Hobby. Und dann eher in die körperliche, in die physische Richtung tatsächlich sowas wie Ernährungstracking, Meal-Prepping. Findet sehr viel statt, sehe ich auch ganz, ganz viele Influencer, die sich damit beschäftigen, wirklich spezialisiert drauf, komm, wir kochen heute für die ganze Woche. Man muss aber auch sagen, es ist sehr, sehr praktisch so für Arbeit, für Uni, egal wo, einfach ein gesundes, schnelles, meistens auch sehr günstiges Essen dabei zu haben. Habt ihr schon mal gemeal-prepped?
2: Ja, ich habe das während meinem FSJ häufig gemacht, weil ich habe da halt von morgens bis abends gearbeitet. Und wir hatten keine Mensa oder Kantine und deswegen habe ich mir dann immer Essen mitgenommen und ja.
0: Was ist denn dein Top 1 Meal Prep Rezept of all time?
2: Ich hatte glaube ich nicht so wirklich eins, was ich durchgängig gemacht habe, aber ich fand immer Eintöpfe ganz praktisch, weil wir waren zu viert und wir hatten 4 Herdplatten und dadurch kannst du halt nur so ein Essen aufwärmen und dafür sind Eintöpfe halt perfekt. Ja, genau.
0: Und was für ein Eintopf? Also ich brauche jetzt ein konkretes Rezept.
2: Ja, okay, irgendwie so Linsendal, ganz einfach.
0: Okay, ja. Das hört sich sehr gut an. Und Sophia, wie ist es bei dir? Was ist dein perfektes Meal-Prep-Rezept?
1: Ich befürchte, ich bin ehrlich einfach viel zu unorganisiert, um wirklich zu Meal-Preppen. Ich bin schon sehr froh, wenn ich mal daran denke, irgendwie Müsli-Riegel zu holen, damit ich morgens was Schnelles für den Weg habe. Aber ja, ich versuche das eigentlich voll gerne öfters, aber dann bleibt das Essen meistens einfach im Frühstück, bis es nicht mehr genießbar ist.
0: Okay, aber ich finde, selbst das gilt als Mini-Meal-Prep, sich eine Brotzeit auf gut Deutsch mitzunehmen. Als nächstes in der Liste haben wir noch 2 Hobbys, über die haben wir tatsächlich vorhin schon in der kurzen Musikpause geredet. Da war die Tabea direkt entrüstet, dass es nicht in der Liste war. Und jetzt habe ich es noch ergänzt, auch sehr passend zum Thema Selbstoptimierungshobbys, nämlich Marathon, Triathlon und Rennradtraining. Tabea, lass deinen Frust raus.
2: Sollen wir mal mit Marathon anfangen?
0: Ja, gern.
2: Weil da habe ich nicht so viel Frust, da bin ich auch ein Opfer davon. Weil meine Schwester hat mich gefragt, ob ich Halbmarathon im September laufen will. Ich habe gesagt, vielleicht, weil ich muss sehr viel trainieren. Ich habe eine sehr schlechte Ausdauer. Aber ich finde es an sich ganz gut, man trainiert die Ausdauer. Vor allem, ich habe ein paar Leute motiviert. Wir gehen jetzt als Gruppe regelmäßig joggen.
0: Das wollte ich auch noch gerade sagen. Es ist ja auch eigentlich, man kann das ja auch mehr auf sich fokussiert gestalten oder auch eher als Gruppenaktivität, wieder als Callback zu unserem tollen Teams und Gruppenaktivitäten. Ja. Und ich glaube, zusammen Sport zu machen, ist für mich persönlich eine der besten Dinge, die es gibt. Es macht einfach mega Spaß, also warum nicht? Triathlon sind schon gemischte Gefühle. Ich finde, Triathlon ist vor allem bezüglich der Kosten ein riesiges Ding. Also ich finde, viele der Quarter-Life-Crisis-Hobbys können schon sehr teuer sein. Und ich finde, Triathlon-Training, Triathlon-Hobby, in Anführungsstrichen, ist da auf jeden Fall mit dabei. Also wenn man sich mal anschaut, was da die Fahrräder kosten, die Laufschuhe, Anmeldegebühren, von denen spreche ich ja gar nicht, und dann die Anreisen, weil die sind ja auch immer natürlich an bisschen entfernteren Orten. Es ist schon richtig teuer. Also da kann man schon schnell mal tiefer in den Geldbeutel langen. Und als letztes das Rennradtraining.
2: Zu Triathlon will ich, also nee, zum Joggen generell würde ich eine Sache sagen noch, weil das ist, glaube ich, weil du wieder auf das Budget ankamst. Ich sag, Joggen ist so ein Budget, was man, glaube ich, schon noch aushalten kann, weil es sind Sportklamotten, die man braucht, und Laufschuhe.
0: Laufschuhe, ja. Aber selbst gute Laufschuhe kann man ja für 150 Euro, würde ich sagen, um den Dreh.
2: Ja, aber wenn man einfach anfangen will, wird es nicht ein so teures Hobby sein. Ja, und bei Triathlon, ja, die Rennräder, die hauen es dann raus. Ja, Teilnahmegebühren. Genau, bei Marathon sind die Teilnahmegebühren auch teilweise sehr teuer. Aber man kann ja auch sozusagen für sich einfach nur laufen.
0: Du meintest, du nimmst an einem Marathon teil. Hast du da im Kopf, wie viel der kostet?
2: Der ist relativ günstig. Deswegen will ich, also ich will vielleicht teilnehmen, Halbmarathon. Das sind so um die 20 Euro. Deswegen geht das. Ja,
0: ja, aber ich habe auch schon von einigen gehört, die rund um die 100 Euro dann sind für einen Marathon. Ich glaube, kommt immer ein bisschen drauf an, wo das stattfindet, wie viele Leute sich dafür interessieren und was für ein großes Event es ist. Und zum Triathlon, also ich glaube auf jeden Fall, da meintest du, das ist sehr, also gibt es einfach eine sehr hohe Einstiegshürde durch diese hohen Kosten. Habt ihr das Gefühl, dass das Leute abschreckt, dass man dadurch dann eher weniger dazu gezogen ist, oder wird das vielleicht so ein bisschen unter den Teppich gekehrt von Social Media?
1: Ich glaube schon, dass bestimmt auch manche Leute abschreckt. Es hängt auch, glaube ich, sehr davon ab, so wie halt dein so Alltag aufgebaut ist, wie sehr du das so wirklich machen willst oder inwiefern du einfach jetzt auf Social Media gesehen hast, dass das irgendwie jeder Zweiter macht. Aber ich glaube, ansonsten, wenn du wirklich, wirklich das einfach so gerne für dich machen willst, kannst du das schon auch auf dem Budget so für dich anpassen.
0: Ja, und weil du von Social Media schon geredet hast, ich glaube, Social Media ist auch die Bubble, die die meisten Trends oder ja, ich würde sagen, viele der Quarter-Life-Crisis-Hobbys sind auch einfach Trends, großzieht. Und ein ganz prominentes Beispiel dafür finde ich vor allem das Radfahren. Tabea, du hast es mir vorhin erzählt, deine persönliche Geschichte mit dem Radfahren. Willst du es vielleicht nochmal erzählen?
2: Ja, genau. Ich kann ja einfach damit starten. Meine Eltern, die haben auch damals zu Studienzeiten angefangen, Rad zu fahren und auch Radtouren zu machen über mehrere Tage / Wochen. Und damit bin ich aufgewachsen. Ich bin, also meine Schwester und ich, wir wurden, seitdem wir ein kleines Kind sind, aufs Fahrrad gesetzt und wir mussten mitfahren. Wir sind 3 Wochen lang durch, wir haben eine Route rausgesucht, wir sind 3 Wochen lang mit Gepäck von Zeltplatz zu Zeltplatz gefahren.
0: Okay, also das klassische Bikepacking, wenn man
2: ja,
0: so will.
2: Ja, meine Mutter würde mich jetzt unterbrechen. Nein, Tabea, es waren maximal 2 bis 2,5 Wochen, weil wir immer noch irgendwie Entspannungsurlaub für 4 Tage hinten dran gehangen haben. Meistens sind wir da aber auch Fahrrad gefahren, aber wir hatten dann eine feste Unterkunft. Und ich wurde als Kind, wurde ich dafür schon teilweise ausgelacht, weil ich hatte nicht diesen typischen Sommerurlaub. Das klingt jetzt viel zu deep, aber also es hat mich halt schon belastet. Ich hatte nicht diesen typischen Sommerurlaub. Und ich hatte auch, ja, ich hatte diese Bräunungsstreifen an meinen Oberschenkeln, die man da gesehen hat. Und ich finde es jetzt, ich finde es gut, dass mehr Leute zum Fahrradfahren kommen. Aber es tut meinem kleinen mir halt noch weh. Weil, also, dann hätte man mich auch früher dafür sozusagen cool finden können und sich nicht hätte witzig machen müssen.
0: Ja, ich glaube, eines der coolsten Dinge, wenn man heutzutage dran denkt an Fahrradfahren, ist eigentlich so eine 2 Wochen Bikepacking-Tour quer durch Italien oder über die Alpen. Mhm. Und also ich glaube, da sieht man wirklich krass, wie sich das geändert hat über die letzten 10 Jahre hin zu wirklich jetzt so einem Hobby, was eigentlich viele Leute machen und machen wollen. Ich finde, wir haben jetzt schon ganz schön viel über die Hobbys geredet und gehen nochmal in eine kurze Pause mit dem nächsten Lied, und zwar Mein Cutie von Young St. Paul.

0: Ja, wunderbar. Schön, dass ihr wieder dabei seid. Unser heutiges Thema ist Quarterlife Crisis Hobbys und wir haben uns gerade schon angeregt drüber unterhalten, wie diese Quarterlife Crisis Hobbys vielleicht auch aus gewissen Trends entstehen, wie da die Preisentwicklung ist und ob die vielleicht sogar nur als eine Performance gesehen werden können.
1: Ja, ich gehe einmal auf den Preis drauf ein, weil ich sehe das vor allem bei meiner Schwester. Wie gesagt, wir sind Rad gefahren, seitdem wir Kinder sind. Wir haben unsere Ausrüstung, unsere Eltern haben das finanziert. Aber was für Preise das jetzt momentan annimmt, finde ich viel zu hoch. Also unsere Fahrradhosen, ja, die kosten auch viel. Aber diese Bips, die Leute anhaben, die kosten ja teilweise 200 Euro, wo ich mir so denke, ja, okay, cool, dass man das als Hobby machen kann, aber es ist im Endeffekt auch nur ein Hobby. Du machst das nicht professionell, einfach nur ein Hobby. Man muss es nicht so ernst nehmen und es ist dann halt auch wieder nur für die Oberschicht zugänglich.
0: Ja, vielleicht kannst du noch mal für alle, die nicht so Radsport-enthusiastisch sind, erklären, was denn ein Bib ist, was man sich darunter vorstellen kann.
1: Das ist halt einfach so eine Fahrradhose mit so Hosenträgern, kann man das eigentlich so erklären. Und ich habe keine Bib, ich habe einfach nur eine Fahrradhose. Das ist ohne diese Hosenträger und ich komme sehr gut damit klar. Ich bin mein ganzes Leben damit gefahren, ich brauche keine Bib. Meine Schwester denkt jetzt, sie braucht eine, weil es ein Trend ist. Und da können wir auch direkt einmal zu Sophia switchen, weil sie will dazu was sagen zu Trends, Social Media und die Hobbys.
2: Ja, also ich finde, was mir, aber ich glaube auch vielen anderen so über die letzte Zeit aufgefallen ist, besonders eben auch über Social Media, ist, dass Hobbys vielmehr eben etwas sind, das viele Leute auch einfach nutzen, um auf Social Media zu zeigen, hey, ich habe diesen Look, ich habe diesen Stil, ist immer irgendeine Kategorie von, ich weiß nicht, Biker Girl, Cool Girl, Tomato Girl oder halt, was man auch sehr viel gesehen hat in letzter Zeit, wenn es um eben Sauerteig, wie wir am Anfang angesprochen hatten, ging, dass irgendwie dieser Trad-Wife-Stil so in den Trend gekommen ist, wo Frauen irgendwie dann darüber erzählen, wie sie den ganzen Tag alleine zu Hause bleiben und sich um alles kümmern und immer alles selber kochen und aus dem Garten sammeln, was an sich auch natürlich nicht schlecht ist, sich so selbst um sein Essen zu kümmern und es selbst anzubauen, aber es auf jeden Fall kontroverser wird, wenn man sieht, was für ein Gedankengut sie dann doch online verbreiten und vielen auch jüngeren Frauen so in den Kopf setzen.
0: Ja, wir hatten uns ja vorhin schon über die Tradwives im Zusammenhang vielleicht mit Quarterlife Crisis unterhalten. Tabea, du hattest ja dazu auch noch ein bisschen recherchiert. Du wolltest dazu noch was erzählen.
1: Ja, ich habe jetzt nicht so viel mehr recherchiert. Ich wollte nur sagen, wir wollen uns von Tradwives distanzieren. Weil ja, wir machen Sauerteig, aber es ist eine Entscheidung und wir vertreten nicht deren Gedankengut, wie Sophia meinte. Und sie backen halt häufig auch Sauerteig, um einfach dieses entschleunigende Leben darzustellen. Aber wir haben nichts mit denen am Hut.
0: Könntest du vielleicht noch mal als kurzen Recap so sagen, was das bedeutet und vielleicht auch, was denn das Kritische dran ist?
1: Ja, also im Endeffekt, Tradwives sind traditionelle Frauen. Und die repräsentieren halt sozusagen, also repräsentieren das traditionelle, also das traditionelle Frauenbild von früher, von den 50er Jahren, die halt zu Hause bleibt, sich um den Haushalt kümmert und der Mann geht arbeiten. Ja, genau.
0: Okay, und das Problematische ist einfach eine Verkörperung eines veralteten Frauenbildes und das praktisch zu propagieren, zu feiern. Also jeder darf ja sich so ausleben, wie er möchte. Ist es vielleicht auch so, da hat man das Gefühl, dass das ein bisschen erzwungen oder vielleicht von außen kommt, dass sich da vielleicht auch Leute zu gedrängt fühlen, weil das jetzt im Trend ist?
1: Ja, okay. Ja, also das auf jeden Fall. Und ich will keine unterdrückte Frau sein. So, deswegen bin ich dagegen. Ja.
0: Ja.
1: Und die Frau wird in dem Fall da unterdrückt.
0: Und ich finde, man kann das aber ja auch sehr gut trennen, vielleicht vom Sauerteig und den Tradwives. Also Sauerteig, let's go, Tradwife. No-Go, können wir das so sagen? Sehr gut. Als letztes Hobby machen wir noch einmal kurz den Schlenker zurück zur fünften Kategorie der Quarterlife-Crisis-Hobbys, über die wir heute reden, und zwar die Materialschlachten, die Heimwerker-Hobbys, die Tüftler, die Werker. Ich finde, einfach zu Hause was zu machen, ich weiß nicht, ob das schon als Hobby gilt, aber ich finde es sehr, sehr bereichernd, wenn man irgendwas sich selber, vielleicht Deko oder irgendeinen Haushaltsgegenstand sich restauriert, einen DIY-Möbel, irgendwie vielleicht Palettenmöbel auf die Terrasse baut. Ich finde, das ist doch nichts Besseres, wenn man dann jeden Tag das benutzen kann und da zuschauen kann. Habt ihr in den letzten Tagen, letzten Wochen irgendwas selbst getüftelt?
1: Nee, also ich wollte immer ein Bild machen für mein Zimmer, aber das ist noch nicht fertig. Ja.
0: Aber es steht auf der Liste auf jeden Fall.
1: Es ist halb fertig.
0: Ja. So. Ich glaube, man kann es vielleicht auch verbinden mit dem Wiederaufleben der Vintage-Möbel-Szene, würde ich sagen. Ganz viele Vintage-Möbel, die man findet, sind ja entweder in gutem oder vielleicht auch mittelgutem Zustand. Und da passt es natürlich dann umso besser, diese Möbel zu restaurieren. Ist auch relativ wenig Aufwand. Zumindest sieht es so aus auf Social Media. Einmal abschleifen, einmal einölen und dann ist es der Tisch wieder wie neu. Sophia, du meintest gerade noch, du wolltest was erzählen dazu?
2: Ja, also nicht unbedingt so genau dazu, aber ich finde das auch immer sehr inspirierend. Aber es tut mir auch immer so in der Seele weh, wenn ich diese alten, wunderschönen Möbel sehe und dann streicht jemand auf Social Media einfach mit Weiß drüber.
0: Das stimmt. Ja. Und dann sehen sie einfach aus wie jeder Standard-IKEA-Möbel. Ja, und unter der gleichen Kategorie habe ich noch Dinge wie Camping und Vanlife-Ausbau. Ich finde, das passt auch sehr, sehr gut in die Quarterlife-Crisis als Aussteigermodell oder zumindest so als Mini-Aussteiger dann zumindest im Urlaub oder vielleicht mal über einen längeren Zeitraum sich ins Ausland oder einfach ein bisschen abzukoppeln. Ich muss sagen, ich bin sehr großer Van-Liebhaber. So, wenn wir, je weiter wir die Liste vorangehen, merke ich, eventuell bin ich doch sehr tief schon in der Quarterlife-Crisis. Wart ihr schon mal im Van, im Camper-Urlaub?
2: Ich war früher in der Grundschule mit einer Freundin. Es war nicht unbedingt genau ein Van, sondern eher so ein Wohnwagen. Und dann waren wir damit immer auf dem Ponyhof jeden Sommer und es war sehr cool. Wow.
1: Das klingt sehr nice. Ja, nee, bei mir nicht. Wir waren immer nur campen mit dem Fahrrad.
0: Mit dem Fahrrad, beim Bikepacken. Und das letzte Thema, was vielleicht noch dazu passen kann, und da kommen wir auch wieder zurück auf die teuren Preise und vielleicht auch den hohen die hohen Einstiegshürden, und zwar das High-End-Kochen. So ein Kochen, wo man ganz viele spezielle Geräte braucht. Ich weiß nicht, kennt ihr The Green Egg? Das ist so ein Grill, der sieht aus wie so ein grünes Ei und der ist unverschämt teuer. Er sieht ultra gut aus und alle benutzen den, alle guten Köche. Ich war auch neulich in einem guten Restaurant und da hatten die den auch rumstehen. Aber also ich habe da mal auf die Website geschaut, wie viel der kostet. Ich kann mich jetzt nicht mehr ganz genau daran erinnern, aber ich weiß auf jeden Fall, dass ich da Schnappatmung bekommen habe. Und auf den Schock gehen wir direkt in ein entspannendes Lied, und zwar I'm Like a Bird von Nelly Furtado.

0: Das war Disco Cherry von Purple Machine. Disco Machine? Jetzt ist es gerade verschwunden. Naja, es war auf jeden Fall Disco Cherry von Purple Disco Machine. Jetzt sehe ich es wieder. Sehr, sehr gut. Wir haben uns in der letzten Stunde über Quarterlife Crisis Hobbys unterhalten. Und jetzt als Abschluss sagt noch einmal jeder von euch sein Top Quarterlife Crisis Hobby:
1: Sauerteig, Brot backen.
2: Ich sag neues Instrument lernen. Das war nicht auf der Liste, aber ich sag's gut.
0: Boah, und ich sag gemeinsam Sport machen, weil gemeinsam macht alles noch mehr Spaß. Wir haben uns ganz viel unterhalten über die Preise, die Einstiegshürden und wie diese Hobbys vielleicht auch als Gegenteil zu einem hektischen Alltag dienen können. Ja, ich finde, die meisten Hobbys, die wir heute gehört haben, oder eigentlich alle, sind wirklich sehr, sehr cool. Und damit kann man auf jeden Fall sehr gut seine Zeit umbringen. Ja, und das Wichtigste finde ich aber, und das glaube ich, da haben wir uns auf jeden Fall drauf geeinigt, ist, dass man es wirklich aus Liebe zum Hobby macht und nicht aus Performance oder aus Druck, weil man unbedingt sich darstellen möchte für Social Media. Und damit würde ich sagen, bleibt aktiv, macht euch die Hände dreckig. Erlebt zusammen was, geht raus, macht Sport. Und danke, dass ihr heute mit dabei wart bei Campus Radio Karlsruhe. Am Mikrofon ist Sven, bei mir im Studio sind Tabea und Sophia. Schön, dass ihr zu Hause dabei wart. Danke, dass ihr dabei wart.
3: Dankeschön, dass wir hier sein durften. Danke.
0: Und wir hören jetzt noch ein letztes Lied, um uns zu verabschieden. Ja. Und dieses Lied ist Callaita. Also ich glaube, meine Spanischlehrerin würde mich auf jeden Fall umbringen. Von Bad Bunny und Tainy, Callaita. Hier für euch. Schön, dass ihr mit dabei wart.

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Owner of a Lonely Heart aus dem Jahr 1983. Was viele nicht wissen, ist, dass Yes davor schon 15 Jahre aktiv war und 1983 die zweite Ära der Band begann, nach zweijähriger Pause. Davor haben die gar nicht so poppige Musik gemacht, sondern Progressive Rock. Anfang der 70er hatte das so seinen Peak. Und da kam 1972 auch ein sehr bekannter Yes-Song raus, den man gar nicht erkennen würde, wenn man jetzt nur Owner of a Lonely Heart kennt. Der heißt Roundabout, auf Deutsch also Kreisverkehr. Der Song ist laut Aussage der Band auf Tour entstanden, weil sie so viel mit dem Tourbus unterwegs waren und durch so viele Kreisverkehre gefahren sind, dass sie dann irgendwie das Bedürfnis hatten, das musikalisch aufzugreifen. Und das haben sie gemacht in diesem Song. Der geht 8 Minuten 30. Musikalisch sehr abwechslungsreich, gefällt mir besonders gut. Roundabout von Yes.

Roundabout von Yes war das aus dem Jahr 1972. Und genau in dem Jahr wollen wir auch bleiben. Wir wechseln aber das Genre und gehen in den Hard Rock, nämlich zu Deep Purple. Die haben 1972 den Song Highway Star rausgebracht. Der klingt auch ein bisschen nach Highway. Also ich finde so dieser Rockbeat, den die da erzeugen, der klingt wie so ein Motorenrattern. Ganz komisch formuliert. Egal, ihr wisst, was ich meine, liebe Leute. Hinterfragt das jetzt nicht. Highway Star gilt als einer der wichtigen Wegbereiter für den Heavy Metal, der dann in den 80ern vor allem groß wurde. Und dann gab es aber in den 70ern immer mal wieder so Vorboten, weil das einfach sehr harte Sounds sind. Das klingt sehr schroff, sehr roh und hat einer der bekanntesten und besten Gitarren-Soli aller Zeiten. Mit knapp 6 Minuten, heute der kürzeste Song in dieser Sendung, aber trotzdem eine stabile Überlänge. Highway Star von Deep Purple.

Eyewaster von Deep Purple und wir springen ins Jahr 1975, hören jetzt einen Song von Led Zeppelin, den kennt ihr sicherlich auch alle. Kashmir heißt der. Kashmir ist übrigens eine umstrittene Region im Himalaya an der Grenze zu Pakistan, Indien und China. Da werden seit Jahrzehnten ganz viele Konflikte ausgetragen, wem diese Region denn eigentlich gehört. Und es ist tatsächlich auch eine sehr, sehr schöne Region. Also googelt mal Kashmir. Ist wirklich traumhaft schön da. Also schade, dass man das nicht wirklich bereisen kann, diese Region, oder nicht bereisen sollte. Wir wollen uns aber dem Song Kashmir von Led Zeppelin widmen. Ich habe ja schon gesagt, 1975 gilt als einer der großen Meilensteine von Led Zeppelin und von Led Zeppelin widmen. Ich habe ja schon gesagt, 1975 gilt als einer der großen Meilensteine von Led Zeppelin und generell auch Rockmusik.

das Schlagzeug spielt nämlich vier Viertel, also vier Schläge immer. Eins, zwei, drei, vier. Eins, zwei, drei, vier. Gitarre, Streicher und Bass spielen aber drei Viertel, also eins, zwei, drei, eins, zwei, drei. Und die Betonungen wiederholen sich dann alle drei Schläge und beim Schlagzeug eben alle vier Schläge. Und dann kommt es ab und zu immer mal wieder aus Versehen zusammen auf einen Schlag und dazwischen kommt aber so ja, irgendwie was Verschobenes durch. Ich kann es nicht besser beschreiben, hört am besten selbst Cashmere von Led Zeppelin.

Cashmere von Led Zeppelin war das. Und Leute, bisher waren wir ja nur im englischsprachigen Raum unterwegs. Jetzt möchte ich aber den musikalischen Horizont noch etwas erweitern. Wir schauen nach Ghana, denn auch da ist ganz, ganz viel tolle Musik in den 70er Jahren entstanden. In Ghana gab es ein eigenes Genre, das sehr populär war, das in den 60ern und 70ern. Das heißt High Life und hat so einen Funk-Soul-Charakter mit afrikanischen Rhythmen, beziehungsweise also bei afrikanischen Rhythmen muss man vorsichtig sein bei dem Begriff, weil Afrika so ein Riesenkontinent ist. Und natürlich gibt es da ganz, ganz viele verschiedene Formen von Musik. Und wenn wir afrikanische Rhythmen sagen, dann scheren wir das alles über einen Kamm. Aber es ist halt auch leider nicht so gut erforscht und es ist schwierig, das so ein bisschen auseinander zu dröseln für unsere westlichen, untrainierten Ohren. Albo Taylor heißt der Musiker, der war seit den 60ern schon aktiv und den Song, den ich euch jetzt spielen möchte, heißt Adver Abroba aus dem Jahr 1976. Einer der größten Hits von Albo Taylor. Der geht stolze 8

Das war Ebbo Taylor mit Atwe Aproba, ein Song aus Ghana aus dem Jahr 1976. Und zu guter Letzt habe ich jetzt nochmal einen richtigen Brecher für euch. Ihr fragt euch vielleicht, warum zu guter Letzt? Es sind noch über 20 Minuten übrig von dieser Sendung. Ganz genau, die fülle ich jetzt mit einem einzigen Song, und zwar von Genesis. Einer der wichtigsten Progressive Rock Bands aller Zeiten. 1972 haben die einen Song veröffentlicht, der stolze 22 Minuten 54 geht. Aber das ist natürlich nicht ein Beat, vier Akkorde, die sich da durchziehen, sondern der ist sehr verstrickt, bezieht sich immer wieder aufeinander. Es ist quasi wie so eine klassische Sinfonie, könnte man sagen. Progressive Rock, da hat man auch immer versucht, quasi die klassische Musik so ein bisschen Indie-Pop und Rockmusik mit einfließen zu lassen. Also diese Strukturen, Harmonien, und generell wollte man einfach die Rockmusik um andere musikalische Elemente erweitern. Ich lese euch mal vor, wie diese einzelnen Teile heißen in diesem Song. Der Song heißt übrigens Supper's Ready. Wir starten mit dem ersten Teil, Lover's Leap, dann The Guaranteed Eternal Sanctuary Man. Als drittes kommt Ignaton and It's a Con and Their Band of Merry Men. Nummer 4 ist How Dare I Be So Beautiful. Nummer 5 Willow Farm. Nummer 6 Apocalypse in 9/8, also im 9/8-Takt. Und als siebtes As Sure as X is X. Also so sicher, dass Eier Eier sind. Also da wird man nicht schlau. Ich habe mehrmals versucht, mir diesen Text durchzulesen, und ich sage euch, ich scheitere daran. Peter Gabriel, der Frontman, und der den Text geschrieben hat, ich weiß nicht, was er sich dabei gedacht hat. Die Beschreibung sagt, dass der Song quasi auf einem biblischen Buch besteht. Es beruht auf der Offenbarung. Es geht um Gut gegen Böse, verstrickt mit verschiedenen Lebenserfahrungen, die Peter Gabriel gemacht hat. Also es hat auch irgendwo einen biografischen Bezug. Ihr könnt euch ja mal den Text dazu durchlesen, Supper's Ready von Genesis. Musikalisch ist es auf jeden Fall ein Brett. Ich liebe diesen Song. Von vorne bis hinten höre ich mir den sehr gern an. Und jetzt spiele ich ihn euch noch vor und verabschiede mich damit gleichzeitig auch in diesen Mittwochabend. Ciao, ciao und bis bald.

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2: Meine Damen und Herren, herzlich willkommen zur Mitte der Woche.
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2: Heute im Studio
4: Niki
5: und Lenny.
6: Ja, und heute auch im Studio ist noch eine dritte Person, Lenny.
4: Special Guest.
6: Wen haben wir denn heute hier?
4: Den Michael.
6: Michael.
4: Hallo Michael, möchtest du auch mal was sagen?
6: Wir wissen es nicht.
4: Er ist ein bisschen schüchtern.
6: Die heutige Sendung wird etwas speziell werden, denn wir haben ein Michael Jackson
4: Zufall. Im Unterschied zu allen anderen Bergfestsendungen.
6: Ein Michael Jackson Zufallsgenerator angeschmissen. Und in der folgenden Stunde wird einfach Michael Jackson sich immer wieder melden. Wir können es noch nicht kontrollieren. Deswegen wollen wir mal schauen, oder?
4: Lasst euch da einfach mal überraschen. Wir lassen uns auch überraschen.
6: Und was nicht überraschend sein wird, ist der erste Musiktitel. Was hast du mitgebracht?
4: Wir sind Helden. Shoutout an Merit, meine Mitbewohnerin. Ist die Lieblingsband von Merit.
6: Und, Shoutout Merit.
4: Ist eine stabile Band, haben ein paar gute Hits und die sind plötzlich wieder in den Charts nach 20 Jahren. In den Top 10 mit einem Song. Ich weiß nicht warum, wahrscheinlich ist es TikTok.
6: Wie alt sind die denn jetzt?
4: Ja, 5 und 20. Ich weiß nicht. Haben die so in den Nullerjahren angefangen? Also
6: ja, mit 5.
4: Sie haben sich auf jeden Fall schon vor über 10 Jahren aufgelöst. Die Band gibt es eigentlich gar nicht mehr.
6: Ach so, naja.
4: Aber die Musik ist ja zeitlos. Und ich denke, ich habe das Gefühl, das führt zu nichts. Ich mache jetzt einfach den Song an.

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4: Wir schwelgen heute etwas in der Vergangenheit. Der Song gerade eben war auch schon 20 Jahre alt. Und jetzt reisen wir in die 80er zu Rio Reiser. Der hat Ende August seinen 30. Todestag gehabt. Und da habe ich irgendwie viel Rio Reiser-Content bekommen, warum auch immer. Und Niki, jetzt habe ich einen Fun-Fact für dich. Und ich hoffe, dass du ihn noch nicht weißt, weil mich hat das irgendwie sehr überrascht. Fand ich sehr interessant. Wusstest du, dass Claudia Roth, die Politikerin von den Grünen, in den 80ern Managerin von Tonsteine Scherben war?
5: Ja.
4: Scheiße. Das fand ich so wild. Das fand ich so lustig. Die war mit dem Keyboarder zusammen einfach. Paul noch was. Paul Frank oder so. Der ist übrigens Paul Keyboarder war die zusammen. Hat einfach Tonsteine mit Scherben gemanagt. Finde ich atzig von ihr. Ich fand die sowieso schon immer sympathisch.
5: Beste Kulturstaatsministerin ever.
4: Ja, vor allem jetzt mit Wolfram Weimer weiß man, was man...
5: Das war Maike.
4: Maike ist wohl Wolfram Weimer-Fan? Scheiße. Hätte ich es nicht erwartet. Naja, auf jeden Fall habe ich jetzt viel Rio Reiser-Musik in letzter Zeit gehört und dachte, komm, hauen wir auch mal ins Bergfest rein. Der Song, der ist doch wunderschön. Junimond. Und der wurde sogar Claudia Roth gewidmet, weil der von dem Keyboarder geschrieben wurde.
5: Also Shoutout.
4: Shoutout an Claudia Roth jetzt an der Stelle mal. Die Welt.

0: Ein schöner Song.
1: Kann man machen.
0: Kann man mal so machen. Zeitlos, wie man so schön sagt. Um jetzt nochmal so ein Buzzword rauszuhauen.
1: Wir kommen jetzt zu einem feierlichen Moment. Hui, Michael. Wir kommen jetzt zu einem feierlichen Moment in dieser Sendung, nämlich der Auflösung des ersten Bergfest-Rätsels. Wir haben ja letzte Woche einen Song gesucht. Wir haben euch den Songtext auf Englisch, nein, den englischen Songtext auf Deutsch vorgelesen, so. Und haben einige Zuschriften bekommen, unter anderem von Sabine aus Bordelum. Sie schrieb: Gesucht wird Fernando von ABBA. Ich wünsche mir von Tina Turner Private Dancer. Und wir können auflösen.
0: War das richtig? Wir spielen mal den Song von letzter Woche ab. There was something in the air. Tatsächlich. Es war richtig.
1: Jawohl!
0: Glückwunsch an Sabine aus Bordelum.
1: Glückwunsch, Mama. Wir spielen die jetzt.
0: Ach so, da gibt's also. Ich hoffe, du hast aber keinen Tipp gegeben oder so, Niki.
1: Nein, nein, das ist hier alles ganz verschwiegen.
0: Wir haben ausgelost unter tausenden Gewinnerinnen und Gewinnern.
1: Ja.
0: Und zufällig hat es Sabine geschafft. Ja. Glückwunsch, Sabine.
1: Die Trophäe geht nach Bordelum. Oh mein Gott. Oh Gott, oh Gott, oh Gott, oh Gott. Schon wieder Michael Jackson.
0: Auch Glückwünsche von Michael.
1: Ja.
0: Er kann es nicht so ausdrücken.
1: Und wir spielen jetzt für dich Private Dancer von Tina Turner.

0: Schön.
1: Ja, oder? Ja. Ich wollte ihn gerade noch abnehmen.
0: Mach mal.
1: Private Dancer war das von Tina Turner. Und das war quasi der Wunschsong unserer Gewinnerin des Bergfest-Rätsels, Sabine, aus letzter Woche. Und jetzt kommt natürlich das, der Applaus. Nochmal.
0: Das ist unangenehm auf den Ohren.
1: Ja, wirklich. Aber diese Woche geht es natürlich auch weiter mit dem Bergfest-Rätsel. Und wie versprochen gibt es jetzt auch den brandneuen Jingle.
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4: Zugeschlagen. Lösung bitte.
5: Habicht! Habicht hat zwei Haar!
4: Genau.
6: Was man nicht im Kopf hat, hat man in den
4: Taschen.
0: Also das ist bisher die schlimmste Reizüberflutung, die wir produziert haben, Niki.
1: Ich fand's eigentlich ganz nett.
0: Wir machen irgendwann mal Jingle-Ranking. Dann ranken wir unsere eigenen Jingles.
1: Ja, ist ein bisschen selbstreferenziell.
0: Ja, muss man dabei sein.
1: Das Bergfest-Rätsel für alle, die es noch nie erlebt haben. Heute ist die zweite Ausgabe. Im Bergfest-Rätsel suchen wir einen Song, den wir irgendwie verfremdet haben. Und wenn... Michael Jackson. Und wenn ihr den Song trotzdem erkennt, dann könnt ihr uns schreiben. Entweder ihr schreibt uns privat, wenn ihr uns privat kennt, oder über den Instagram-Kanal vom Jungkulturkanal. Dann wollen wir natürlich

0: Ich glaube, der Künstler ist klar.
1: Der Künstler ist.
0: Aber es ist schwierig. Ich glaube, also ich würde es nicht herausfinden.
1: Haben wir die Möglichkeit, es nochmal abzuspielen?
0: Natürlich, natürlich. Falls es so war.
1: Hier hört ihr zum zweiten Mal das Bergfest-Rätsel.
0: Die letzten sind auch alle mies übersteuert. Es tut mir leid da draußen.
1: Ja. Aber vielleicht erkennt ja trotzdem jemand diesen Michael Jackson-Song, so viel können wir, glaube ich, verraten, nur an den Adlibs.
0: Und wenn ihr gewinnt, dann dürft ihr euch für nächste Woche einen Song wünschen. Das wäre doch was, oder? Und jetzt machen wir weiter mit Musik. Boah, wirklich, das ist eine Überleitung.
1: Wahnsinn. Radiokunst.

0: La Bisifre ist das, aus dem Jahr 1971 stammt dieser Song, heißt Canuck Chase. Heute haben wir echt viele Oldies am Start, ich weiß auch nicht, hat sich so eingeschlichen bei uns, nur so ab und zu mal was Modernes. Man wird nicht jünger, wir spielen einfach Musik aus unserer Jugend heute. Das war noch echte Musik, das waren noch Zeiten damals. Ja,
1: ist noch handgemacht.
0: Ja, da war noch nichts mit KI, glaube ich. Ja, Humoroffensive.
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3: Einen schönen guten Morgen.
1: Wir schaffen das.
3: Entschuldigung.
1: Ich habe heute klassischerweise 5 Witze dabei und der liebe Lenny darf die ranken, sobald er sich hier...
0: sobald ich das Sendestudio demontiert habe.
1: ...sein Pult eingerichtet hat. Lenny, bist du bereit für den ersten Witz?
0: Ja, meine Finger sind ready, um
1: und dein Gehirn?
0: Schauen wir mal, heute bisher mittelmäßig.
1: Witz Nummer 1. Kommt ein Mann ins Angelgeschäft. Eine Angel für 10 Euro? Das ist aber günstig. Wo ist denn da der Haken? Es gibt keinen Haken.
0: Sorry, kannst du nochmal?
1: Da hast du.
0: Ich hab nicht zugehört. Wir haben leider durch das extra Michael Jackson Mikro einen extremen Hall auf dem Ohr.
1: Ja, ich habe deswegen den Kopfhörer schon so halb schräg.
0: Ja, weil ich glaube, es ist in der Aufnahme. Ich glaube, die Qualität ist heute ausbaufähig.
1: Okay, dann hole ich den jetzt hier nochmal ran. Also, wir gehen zurück zum ersten Witz. Lenny, kommt ein Mann ins Angelgeschäft. Eine Angel für 10 Euro? Das ist aber günstig. Wo ist denn da der Haken? Es gibt keinen Haken.
4: Jubel!
0: Der hat mich abgeholt. Stark.
1: Okay, super.
0: Ich liebe Angeln.
1: Witz Nummer 2. Was sagt ein Bauer, wenn er seinen Traktor verloren hat? Achso.
0: Weiß ich nicht.
1: Wo ist mein Traktor?
0: Ich hab's. Ist das irgendwie so, weißt du, es ist gleichzeitig.
5: Wie lange habe ich meinen Job noch?
0: Kann ich nicht genau sagen.
1: Okay. Dann machen wir weiter mit Witz Nummer 3.
0: Gerne doch.
1: Lenny, ich bin letzte Woche aus dem Töpferkurs geflogen, weil ich habe mich im Ton vergriffen.
4: Jubel!
1: Du bist heute sehr positiv eingestellt.
0: Der kriegt mich. Okay. Ja, ich bin heute gut drauf, aber also, ja. Okay. Witze sind auch gut. Was soll ich sagen, Niki? Wahnsinn. Du hast gekocht bisher.
1: Okay. Witz Nummer 4. Treffen sich ein Sadist und ein Masochist. Der Masochist stöhnt, oh ja, schlag mich, sagt der Sadist, nö.
4: Ist so.
0: Da musste ich zu viel denken.
1: Okay. Dann wird es jetzt bei dem auch nochmal hart für dich.
0: Oh Mann, okay, ich fokussiere mich.
1: Kommt ein Mann zum Arzt und sagt, wenn ich hier drücke, tut es weh. Wenn ich hier drücke, tut es auch weh. Und wenn ich hier drücke, tut es auch weh. Sagt der Arzt, klarer Fall, ihr Zeigefinger ist gebrochen.
4: Jubel!
0: Den kenne ich schon, den Witz, aber Scheiße. Er hat mich abgeholt. Der hat mich gerade in schöne Kindertage zurückerinnert, wo ich so ein Witzebuch hatte.
1: Oh.
0: Und dann abends vorm Einschlafen einfach Witze selbst gelesen habe. So ein Witzebuch könnten wir uns mal holen.
1: Das fürs machen Bergfest. Wir.
0: Oh, ich glaube, das ist nicht gut gealtert wahrscheinlich, gell?
1: Ja, ja.
0: Du sagst ja auch, du musst schon immer sehr filtern bei den Witzen, dass das auch alles irgendwie korrekt ist.
1: Und das habe ich ja bis jetzt ganz wunderbar geschafft.
0: Super.

0: Niki, du redest ungewöhnlich oft heute ins Mikrofon, während der Song noch läuft.
1: Ja, das liegt daran, dass du normalerweise Bescheid sagst.
0: Vorhin habe ich Bescheid gesagt, da kam nichts.
1: Nee.
0: Da habe ich gesagt, Mikro geht auf. Und dann habe ich, das ist wohl, also das sagt man, Mikro geht auf.
1: Ja.
0: Und dann macht man die Mikros an.
1: Ja, und Lenny sagt heute nichts. Und auf
0: ich habe vorhin Mikro geht auf gesagt und dann so, hast einfach angefangen zu reden. Ich denke mir so, Niki, also wo sind wir denn hier?
1: In Absurdistan.
0: So wird es nichts mit dem Deutschen Radiopreis.
1: Nee, scheiße.
0: Den können wir uns jetzt abschminken.
1: Ja.
0: Spätestens jetzt.
1: Ja.
0: Davor war die Chance noch da.
1: Aber ich finde, unsere nächste Rubrik, die ist schon Grimme-Preis verdächtigt.
0: Die bringt uns wieder zurück ins Rennen.
1: Ja.
0: Weil Sachen ranken hat noch nie jemand gemacht.
1: Nee.
0: Aber das machen wir heute wieder.
1: Im Bergfest.
0: Wir haben schon alles Mögliche gerankt. Deutsche Pop-Legenden, den Nachnamen Mai... Und Kaffeespezialitäten haben wir gerankt.
1: Ja, das war eine gute Sendung.
0: Und was soll, also war das jetzt ein Hint, dass das heute keine gute Sendung ist?
1: Du solltest das nicht alles irgendwie überinterpretieren.
0: Okay.
1: Was wird denn heute gerankt?
0: Heute ranken wir Nüsse.
1: Nein.
0: Unsere kleinen, netten Begleiter mit vielen Vitaminen.
1: Ja.
0: Ich
1: und vielen mehrfach ungesättigten Fettsäuren.
0: Das ist das Wichtigste. Ich bin großer Nussfan, Niki.
1: Ich
0: liebe
1: auch.
0: Eigentlich alle Nüsse. Deswegen wird mir das jetzt besonders schwerfallen.
1: Ich liebe nicht alle Nüsse. Deswegen
0: bin ich
1: da heute der Gegenspieler.
0: Okay.
1: Ja.
0: Sollen wir mal das Ranking durchgehen?
1: Ja.
0: Du hast eine Liste gemacht, gell?
1: Ich habe eine Liste gemacht. Die erste Nuss, also wir haben 8 insgesamt. Die erste ist die Erdnuss.
0: Liebe ich ja.
1: Erdnüsse finde ich auch sehr stark. Sind, darf ich das an dieser Stelle sagen, es sind eigentlich Hülsenfrüchte anscheinend, aber wir werden
0: und
1: das heute
0: Erdbeeren
1: nicht...
0: Erdbeeren sind auch Nüsse wegen diesen komischen Punkten drauf.
1: Wir werden,
0: und Gemüse gibt es gar nicht, das ist gar keine biologische Gattung.
1: Das wär,
0: und Bergfest ist auch eigentlich gar keine Radiosendung. Und also,
1: also wir werden Nüsse heute nicht in diesem biologischen Sinne denken, sondern einfach so wie normale Menschen das.
0: Denn wir sind noch normale Menschen hier. Im Bergfest sind wir normal.
1: Wir sind noch nicht dem Vogue-Nussgaga verfallen. Die erste
0: Nüsse sind Nüsse und keine Nüsse sind keine Nüsse.
1: Die erste Nuss.
0: Es gibt nur Nuss oder keine Nuss und nichts dazwischen.
1: Und die erste Nuss ist die Vogue-Nuss.
0: Ist bei mir auf dem letzten Platz, klar.
1: Ja, ja, die Vogue-Nuss geht.
0: Die Erdnuss hatten wir, gell?
1: Ja, die Erdnuss.
0: Wie viel haben wir? Insgesamt 8 Stück, gell?
1: Ich finde, die Erdnuss muss in der oberen Hälfte
0: ja,
1: sein.
0: Ja, auf jeden Fall.
1: Erdnussmus ist die Gottesmaterie.
0: Ich hab's geklopft.
1: Die Gottesmaterie.
0: Ich liebe Erdnüsse auch und vor allem. Als Snack gesalzene Erdnüsse sind ein Klassiker.
1: Ja.
0: Erdnussflips,
1: ich
0: sag, Erdnussbutter.
1: Erdnuss kriegt für mich Platz 3.
0: Platz 3?
1: Mann! Oh Gott!
0: Also Michael Jackson stimmt schon mal nicht zu. Ich auch nicht. Ich würde nämlich die Erdnuss sogar auf die 2 packen.
1: Nee, ich möchte da noch Platz haben.
0: Okay, dann auf die 3. Bin ich zufrieden? Ist auf jeden Fall für mich eine Top 3 Nuss.
1: Okay, super.
0: Weiter geht's.
1: Die nächste Nuss ist die Cashew-Nuss.
0: Cashew-Nuss, muss man ja sagen, ist ja auch gar keine Nuss, ist ja auch ist ja so ein Kern, gell, oder eine Frucht, oder, also, heutzutage kann sich ja jeder identifizieren, als was er will.
1: Wenn wir jetzt aber mal bei der Cashew-Nuss bleiben, Lenny.
0: Mm. Cashew-Kern, sagt man ja auch.
1: Ist für mich nämlich... einen stärker als die Erdnuss.
0: Okay.
1: Ja.
0: Okay.
1: Du brauchst gar nicht so rüber zu gucken.
0: Wo soll ich denn sonst hingucken?
1: Cashewbruch, ja.
0: Cashewbruch.
1: Geht zu allem. Gesalzene Cashews, mein Gott. Und die Krone der Schöpfung. Die Krone der Schöpfung ist wirklich die gebrannte Cashew. Wenn du mal auf dem Weihnachtsmarkt warst und gebrannte
0: fancy.
1: Cashews gegessen hast.
0: Mhm.
1: Also Wahnsinn.
0: Zu Cashew muss ich ein bisschen ausholen.
1: Oh nein.
0: We go way back. Als Kind war ich schon immer großer Nussfan. Habe ich immer geliebt. Die Haselnuss, die Walnuss, die Erdnuss. die Cashew-Nuss, Cashews waren damals nicht so in meiner Gunst. Fand ich immer so ein bisschen, ja, mittlerweile aber ganz, ganz weit oben. Also Cashew-Bruch, wie du sagst, auch für einen schmalen Taler zu haben, kaufe ich gerne, esse ich gerne. Ich muss jetzt nur gerade gedanklich durchgehen. Nee, ich könnte die Cashew auch auf der 2 sehen. Ich hatte überlegt, ob ich sie auf die 4 nehme, um die ersten beiden Positionen noch irgendwie zu safen. Aber ich esse am meisten Cashews eigentlich. Von daher auf die 2.
1: Die haben auch viel andererseits, Eisen.
0: Ja, wenn man mal...
1: Was ist denn das?
0: Ich glaube, hier sind irgendwelche HandwerkerInnen oder sowas.
1: Oh Gott. Und außen?
0: Es ist richtig unheimlich.
1: Naja.
0: Die wollen ins Bergfest.
1: Ja.
0: Macht die Tür auf.
1: Oh Gott.
0: Öffnet die Pforten. Die Cashew. ist ja von so vom ökologischen Fußabdruck ganz, ganz scheiße.
1: Ach so, das denken wir jetzt mit.
0: Wollte ich jetzt mal einen Raum werfen, ob wir das mitdenken. Weil es gibt ja heimische Nüsse, wie die Walnuss, die Haselnuss. Ich sag die ganze Zeit die Walnuss, die Haselnuss. Und dann gibt's halt von außerhalb Nüsse. Die sind auch toll, die nehmen wir auch gerne auf.
1: Kulturfremde Nüsse.
0: Ja, also, weißt
1: du, die singen nicht mal die Hymne mit.
0: Die klauen der Walnuss den Arbeitsplatz.
1: Ja, und auch das muss gesagt werden.
0: Was darf man heutzutage gar nicht mehr sagen?
1: Nur noch hier im Bergfest.
0: Nee, komm, lass auf der 2.
1: Ja.
0: Klimawandel gibt's eh nicht. Was ist denn die nächste Nuss?
1: Die nächste Nuss ist die Walnuss, wie ich es sagen würde.
2: Wie lange habe ich meinen Job noch?
0: Also da würde ich direkt mal mit unserer Sprechtrainerin Kontakt aufnehmen, ob man da wirklich die Walnuss sagt. Ich weiß, diese Diskussion hat schon oft stattgefunden, aber es ist die Walnuss.
1: Ist die Walnuss?
0: Du sagst ja auch der Wal und nicht der Wal.
1: Nein, ich sag Hope. Timmy.
0: Das ist immer noch Timmy.
1: Ja.
0: Hope sagen die Geldgeilen. Oder was andersrum? Ich weiß es nicht mehr.
1: Nee, Hope sagen die Schwurbler. Walnuss, Lenny.
0: Ja, also war für mich ganz lang die 1, sage ich, wie es ist. Ich habe sie geliebt, ich habe sie vergöttert. Mittlerweile denke ich mir so, gekaufte Walnüsse, die schon so die schon geknackt sind, schmecken oft Arsch und die werden sehr schnell ranzig.
1: Ja.
0: Und dann denke ich mir mittlerweile so, ich kaufe keine Walnüsse mehr.
1: Ja.
0: Weil die frischen Walnüsse, die man sich knackt, die man auf dem Feld einsammelt an einem kalten, stürmischen Herbsttag, das sind die besten Nüsse der Welt, da kommt nichts
1: ran. Ich möchte einen kurzen Reality-Check machen, wann hast du das letzte Mal auf dem Feld?
0: Das geht dich gar nichts an, das ist Privatsache, okay? Okay, im Bergfest trennen wir Privates von Beruflichem.
1: Okay.
0: Nee, ich gehe oft aufs Feld und sammle Nüsse.
1: Okay.

0: Alter.
1: Alter. Erdnussallergie von Lovehead. Schöner Song.
0: Und am Ende Michael Jackson. Unser Michael Jackson Zufallsgenerator ist ja heute die ganze Sendung mitgelaufen und ein paar Mal hat das ja auch in die Sendung geschafft.
1: Ein paar Mal hat er uns aus der, hier aus der Reserve gelockt.
0: Aus der Fassung gebracht.
1: Ja.
0: Fallen dir noch mehr Metaphern ein?
1: Von den Socken gehauen.
0: Vom Stühlchen gehauen.
1: Vom Hocker gehauen.
0: Okay, reicht. Ja, das war's schon
1: wieder. Das war's mit dem Bergfest. Wir haben noch eine Minute, die plappern wir euch noch zu, denn wir teasen auf nächste Woche.
0: Ja.
1: Kaum zu glauben, gell? Letzte Woche Bergfest, heute Bergfest, nächste Woche Bergfest.
0: Auch immer um 18
1: danach
0: Uhr.
1: Danach brauche ich erstmal wieder Urlaub.
0: Ja, ich denke auch.
1: Nächste Woche ranken wir den Nachnamen Lorenz.
0: Ja, beziehungsweise Personen oder Produkte.
1: Alles, was irgendwie mit Lorenz zu tun hat, ja, wird gerankt.
0: Die Lorenz-Kraft.
1: Freut euch drauf und wir werden auch keine Kosten und Mühen scheuen. Nochmal in unsere Sounds-Abteilung gehen und ja, einen neuen Jingle beauftragen, der dann eigens für uns angefertigt
0: wird. Ich habe da heute schon das Formular ausgefüllt und abgegeben.
1: Ja, dauert also immer ein bisschen lange beim Jungen Kulturkanal.
0: Ja, ja, die Mühlen der Bürokratie malen auch hier langsam.
1: Aber es wird kommen für euch. Könnt ihr euch drauf freuen? Auf was könnt ihr euch noch freuen? Ja, ihr hört mich
0: auf
1: gleich
0: Donnerstag
1: wieder. Achso,
0: auf Donnerstag. Ist morgen.
1: Ja, morgen ist Donnerstag. Und jetzt ist gleich noch eine Sendung von mir, wo ich ein bisschen lange Songs aus den 70ern spiele. Also ihr werdet mich im Anschluss jetzt direkt weiterhören. Das ist ein bisschen komisch. Aber
0: ich schalte jetzt auch den Jungkulturkanal ein.
1: Ja, Niki, machst du mal. Hörst du mal zu.
0: Und Michael Jackson geht gerade, merke ich.
1: Ja, und wir gehen auch. Liebe Leute, das war's. Tschüss.
0: Schönen Abend.
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0: Warst gelieft?
1: Was gelieft? Wie bitte? Ehrlich, eine typische Reaktion. Jedenfalls für Nicht-Luxemburger. Was hat der Mann gerade gesungen? Der Mann? Das ist Fausti, die luxemburgische Musikikone schlechthin. Vor 2 Jahren leider verstorben. Was er gesungen hat? Ganz einfach, luxemburgisch.

Ja, luxemburgisch klingt beim ersten Hinhören verwirrend. Wie ein Mix aus Niederländisch, Französisch und Deutsch. So beschreiben jedenfalls viele die Sprache. Für mich ist luxemburgisch Teil meiner Person, meiner Persönlichkeit. Lützeburgisch ist meine Muttersprache.

0: Deswegen sei es das Ziel, vor allem die luxemburgischen Werke weiter zu erforschen und sie einem noch unbekannten Publikum zu zeigen. Seit Jahren vertrauen zudem viele KünstlerInnen ihre Werke dem Sedum an. Und die Nachfrage steigt stetig.
1: Auch bemerkt man in den letzten Jahren schon, dass die Musikedition, welche lange Zeit im luxemburgischen Raum relativ minim war, zugenommen hat und auch wieder Anklang bei den aktuell lebenden Komponisten gefunden hat.
0: Es wird also deutlich, eine Sprache oder in diesem Fall das Luxemburgische kann nur überleben, wenn die Sprache gepflegt, dokumentiert, archiviert, gelernt und natürlich auch gesprochen wird. Vor allem die Zukunft wird für die Sprache entscheidend sein.
2: Für die Zukunft denke ich, dass informatische Tools sehr wichtig sein werden. Also beim Spellchecker angefangen, aber auch Chatbots und ChatGPT. Es gibt jetzt auch erste Versuche, solche Tools auch fürs Luxemburgische auszuarbeiten. Und diese Evolution wollen wir auch auf jeden Fall mitverfolgen, damit ein gewisses Qualitätsstandard erhalten bleibt. Und dann spellchecker.lu. Das ist ein Spellchecking-Programm fürs Luxemburgische und wird auch jetzt die Wörterliste noch einmal überarbeiten und dann auch öffentlich zur Verfügung stellen für andere Produkte. Die große Hoffnung ist, dass Microsoft auch diese Liste nimmt und dann die Liste in die Word, also Office-Produkte, integriert.
0: Das Luxemburgische populärer machen ist also ein großes Ziel. Alle sind sich sicher, die Sprache kann und wird nur dann überleben, wenn sie untereinander gesprochen und kommuniziert wird. Und auch da zeigt sich mit den Jahren,
2: dass vor 20, 30 Jahren, als das Internet aufgekommen ist und die sozialen Medien, dass das eigentlich als Gefahr fürs Luxemburgische angesehen wurde. Und das Erstaunliche ist, wie viel heute in den sozialen Medien auf Luxemburgisch geschrieben wird und in den WhatsApp-Gruppen oder sonst ist das Luxemburgisch eigentlich viel benutzt.
0: Bleibt also zu hoffen, dass sich auch in den kommenden Jahren die Sprache weiterentwickeln wird. Und so wie es aussieht, sind sowohl die Institutionen als auch die Bewohner auf einem guten Weg. Denn trotz ihrer Kleinigkeit warten auf Luxemburg in Zukunft große Ziele.
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Wenn man ahnt bereits, was kommt. Ein Minnegesang. Minnegesänge sind ja die historische Form des Love Songs. Sie wurden damals im Mittelalter komponiert, um Frauen zu bezirzen. Genau das habe ich mit diesem Lied auch vor. Es richtet sich an eine besondere Frau, und zwar an Drea.

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Ich gebe mal hier tief in den Osten zu meiner Band. Geisterstadt heißt der nächste Song. Geschrieben für Erfurt, meine Heimatstadt, zumindest für die komischen Ecken im Moment.

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